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Es ist Indian Summer.

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1: Also das Allerschönste, was Füße tun können, ist tanzen.
2: Okay.

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2: 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Ihr werdet sehen. 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

0: abgedüst und ich sitze hier mit der Telefonrechnung. 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Hoffentlich habe ich bei dem Stresswies ein bisschen abgenommen.
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1: Hallo, Servus und willkommen zu einer weiteren Sendung Deutsche Hits, die 2020er Schlagershow auf Radio Zoom. Weiter geht es mit Rosanna Rocci und ich wünsche euch unterhaltsame 2 Stunden Schlager. Am Mikrofon wie immer, euer Mackie.

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1: Sarah Engels hat nach ihrem Realschulabschluss eine Ausbildung zur Sprachassistentin begonnen. Parallel dazu verfolgte sie ihre Leidenschaft für das Singen und entwickelte ihre Gesangsstimme weiter. Sie hat auch eine C-Lizenz als Cheerleading-Trainerin und ist als qualifizierte Ansprechpartnerin im Bereich Kinderschutz tätig. Tja, viele Aktivitäten, die letztlich zum Erfolg führen. Wie nie zuvor, Sarah Engels.

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Nein, nein, mein Freund.

Laura Wilde liebt das, was sie macht, und das spüren auch ihre Fans. Voller Hingabe singt sie ihre Lieder und seit 2015 schreibt sie auch selbst aktiv an ihren Songtexten mit und liefert ihrem Autorenteam Rainer Kalb und Harald Schäfer die Ideen zu fast all ihren Titeln. Sicher auch zu diesem. Unbeschreiblich, Laura Wilde.

Nach der Ausbildung zum Kfz-Mechaniker stieg ich als Gitarrist und Sänger in Vaters Band ein, in der auch mein Bruder Gregor als Keyboarder mitspielte. So habe ich das musikalische Handwerk solide und hautnah gelernt. Ja, Olaf Berger, die schwarze Lady. Übrigens, der Titel stammt aus dem Jahre 75, gesungen von Lord Uli. Tja, und das Original von 71 kennt wohl jeder. Lady in Black von Uriah Heep. Hier aber für euch jetzt. Tja, Olaf Berger.

Linda Fay ist eine Schweizer Sängerin und Moderatorin. Sie war Miss Schweiz 2009. Im August 2012 bestieg Fay mit ihrer Freundin Lorena Oliveri und zwei Bergführern das Matterhorn. Motivation dafür war der Umstand, dass sie, wie auch einige andere Kandidatinnen der Miss Schweiz-Wahl 2009, diesen Berg bei einem Quiz des Schweizer Fernsehens nicht erkannt hatten. Ich find's mutig, da hochzusteigen. Tja, und ich tanze. Linda Fay.

0: 50 Jahre steht Bernhard Brink mittlerweile auf der Bühne. Ja, ein Anlass, den der Schlager-Titan natürlich würdig mit seinen Fans feiern will. Wir haben in langen Diskussionen überlegt, wie wir das Jubiläum musikalisch feiern. Da kamen wir zu dem Entschluss, neben neuen Titeln auch Songs neu aufzunehmen, die wir lange nicht angefasst haben. Wie zum Beispiel Daniel aus den 70er Jahren. Große Klassiker, von denen wir wissen, dass die Menschen diese Lieder damals toll fanden. So der Wahlberliner über sein neues Album. Eins ist sicher, Liebe laut ist nicht nur ein Titel für Bernhard Brink.
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1: Darwin Herbrüggen hat 2019 die Show Deutschland sucht den Superstar gewonnen. Er konnte sich damals im Finale gegen seine Mitstreiter durchsetzen und wurde zum Superstar der 16. Staffel gekrönt. Aus dieser Zeit sein Titel irgendwann, irgendwo, Darwin Herbrüggen.

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1: Lena Maria Engel zeigt bereits in jungen Jahren großes Interesse an Musik und stand mit 2 Jahren zum ersten Mal auf der Bühne. Schon in der Schulzeit zog sie die Proben mit der Schulband dem Klassenzimmer vor und entwickelte schnell eine Vorliebe für eine Mischung aus Popdance und Schlager. Ihre Karriere wurde durch die Zusammenarbeit mit Stereo Act beflügelt, mit denen sie erste Erfolge feiern konnte. Gib mir Sonne, Lena Maria Engel.

0: Der 28-jährige Dominik Gassner bleibt seinem Stil treu und bewegt sich gekonnt zwischen Deutschpop und Austropop. Mit seiner ausdrucksstarken, warmen Stimme kombiniert mit seinem unverwechselbaren Dialekt begeistert er immer mehr Zuhörerinnen und Zuhörer für sich. Hoamat, Dominik Gassner.
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Das war's dann auch schon wieder. 2 Stunden aktuelle Schlager auf Radio Zoom. Tja, ich wünsche euch eine schöne Woche und verbleibe bis zur nächsten Woche. Euer Mäcki. Servus und bis dann. Jetzt für euch noch Sascha Heiner und die Schlagerpiloten und Go West.

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1: Jawohl, ja. Und damit einen wunderschönen guten Nachmittag hier aus dem Studio in St. Augustin. Ich bin der Max und ihr wisst ja, bei Radio Zoom gibt es am Dienstag immer den deutschen Dienstag und so auch heute in diesem Nachmittagscafé. Bei mir ist es etwas anderes, ein bisschen besonderes Nachmittagscafé. Ich mache daraus heute ein Künstlercafé mit deutschen Künstlern. Was genau das jetzt wieder bedeutet, dazu dann gleich mehr. Erstmal einen Schluck Kaffee nehmen, zurücklehnen und ich wünsche euch viel Spaß in den nächsten 2 Stunden.

0: Ja, Standby, Bye-bye von Alena und damit geht's hier los im Nachmittagscafé. In Anführungsstrichen Künstlercafé. Ja, was bedeutet denn das schon wieder? Was macht der Max denn da schon wieder? Ja, also was bedeutet das? Wir bekommen bei Radio Zoom ganz schön viel mittlerweile an sogenannten Bemusterungen. Ja, das heißt, Künstler schicken zu uns ihre Musik und sagen, hey, guck mal, das könntest du doch mal spielen und so weiter und stellen sich bei uns so ein bisschen vor. Viele sprechen sogar eine eigene ID ein. Das werdet ihr dann im Laufe der Sendung hören. Und das muss natürlich hier so ein bisschen auch vorgestellt werden. Und das ist Thema meines heutigen Nachmittagscafés. Ja, die erste Band, die ich euch heute hier vorstellen möchte, ist das Neuwerk. Die haben eine ganz schöne Bandbreite an Musik zu bieten, nämlich von hymnenartigen Stadion-Singles über leichte Sommersongs bis zu ausdrucksstarken Rocknummern und natürlich auch einfühlsame Balladen haben die musikalisch ganz, ganz viel zu bieten. Auch auf der Textseite offene und sympathische Texte runden das Ganze ab. Wir hören jetzt hier von Das Neuwerk die Single Tagedieb.
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0: Kommen wir zu einer Künstlerin, die hier auf ihrer Internetseite schreibt, der Powerpop lebt. Claudia Kurwa wurde am 2. Mai 1984 in Halle an der Saale geboren und lebt in Leipzig. Und sie war von 2009 bis 2017 Sängerin, Songwriterin und Komponistin, Frontfrau und Mastermind der Heavy-Metal-Band Mental Defect. Nach Auflösung der Gruppe war für die Rocklady klar, dass es an der Zeit war, ihren eigenen Weg zu gehen. Zusammen mit ihrem langjährigen Freund, Musikerkollegen und Gitarristen Ian David lässt sie es seit Ende 2021 ordentlich krachen. Er weckt den Powerpop, eine Mischung aus Rock, Pop und Schlager, wieder zu neuem Leben. Und wir hören von Claudia Kurwa jetzt die Single Unser Moment.
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0: Diesen Moment.
1: Ja, kommen wir zu einem jungen Newcomer aus München. Und dieser junge Mann hat schon mit Kalcha Candela zusammengearbeitet. Und da gibt es einen Song, der heißt Sommer. Sommer mit A hinten, also Sommer. Ja, den haben wir jetzt gleich hier im Programm. Und Kalcha Candela war von diesem Newcomer so begeistert, dass die gesagt haben, pass mal auf, hast du nicht Lust, dass wir mal eine Nummer zusammen machen? Ja, und diese Nummer, die hören wir jetzt hier, nämlich Paul Kowoll und Kalcha Candela mit Sommer.
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0: Ja, die nächsten sind keine Unbekannten, keine geringeren als die Söhne Mannheims. Und die überstehen seit 27 Jahren jeden Sturm und alles wird gut mit der neuen Single Mut. Ja, und das singen die Söhne Mannheims im Refrain. Ja, alles wird gut, wir werden diesen Sturm überstehen, ist der Refrain. Und dieser Single, einmal mehr in den 27 Jahren der Bandgeschichte, ein Ohrwurm-Radiosong mit einer positiven Message. Ich bin gespannt, ihr auch, denn dieser Song kommt jetzt gleich. Und der ikonische mehrstimmige Gesang aktuell mit den Stimmen von Michael Klimas, Dominik Sanz, Karim Amun, Klaus Eisenmann und Giuseppe Gastone Porello. Die Söhne Mannheims mit Mut.
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0: Ronja spielt Cello, Gitarre, Ukulele, Piano und liebt es, Geschichten zu erzählen. Vom Unterwegssein, von weiten Reisen, großen Träumen, Mut, von Begegnung und Zusammenhalt. Auf der Bühne lädt sie den Zuhörer mit ihrer Band auf eine musikalische Weltreise ein, durch verschiedene Sprachen und Länder. So heißt es im Pressetext zur Künstlerin Ronja Malzahn. Ja, und The Bluebird Orchestra. 2021 wurde sie sogar stolze Gewinnerin von Udo Lindenbergs Panikpreis, der junge Musiker und Musikerinnen ermutigt. Hashtag mach dein Ding. Und wir hören von Ronja Malzahn jetzt hier von der Traurigkeit.
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0: Benedikt Behnke ist ein deutscher Popsänger, Songwriter und Produzent, der seit 2013 unter dem Namen Behnke Musik macht. 2015 wurde sein Song By Listening to Your Heart mit dem Ginkgo Award für Gesang und Komposition ausgezeichnet. 2017 schaffte es sein Album Regen auf Platz 14 der Singer-Songwriter-Charts auf iTunes. 2021 erreichte seine Single Nicht verlieren sogar Platz 6. Bekannt ist der junge Musiker vor allem für sein Engagement auf Instagram, wo er als @BehnkeMusic über 36.000 Follower mit Musikschnipseln unterhält. Auch auf TikTok befinden sich Videos mit über 50.000 Views. Auf Spotify hören monatlich rund 13.000 Menschen seine Musik. Und auf Radio Zoom hörst du jetzt von Behnke Momente.
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0: Schaut man auf die Homepage der nächsten Band, dann steht dort der Name Kreis und Quer, steht für Vielfältigkeit in unserer Musik. Wir bedienen uns gerne verschiedener Genres und bleiben uns dabei stets selbst treu. Das macht die Musik von Kreis und Quer aus. Das ist deutschsprachiger Pop und Rock aus Österreich. Und hier steht noch, im Kreis hört man die Musik, wenn man sie spürt und sie ins Ohr geht. Und wenn sie dann noch quer durch alle Genres führt, dann ist man auf einem Konzert von Kreis und Quer. Und da gibt's jetzt die Single Ewig.
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0: Ja, du bist richtig hier im Künstlercafé, Nachmittagscafé am Dienstag. Wir haben ja immer den deutschen Dienstag und daher gibt es heute nur deutsche Musik in diesem Künstlercafé. Nämlich von deutschen Künstlern und die nächste ist Alexandra Janssen. Und sie ist zum Beispiel gerade mal 12 gewesen. Da hat sie den ersten Song mit 12 Jahren am Klavier geschrieben. Und dann sang sie auch in einer Schülerband und später hat sie in einer Rockband als Frontfrau namens Aleph gesungen und war auf großer China- und Europa-Tournee. Und ja, das waren wilde Jahre damals. Und sie ist solo jetzt mittlerweile aktiv und hat auch schon mit ihrem Debütalbum erste Erfolge erzielt. Und wir haben jetzt hier einen tollen Song von Alexandra Janssen, nämlich Schweigen.
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0: Wow.
1: Ja, kommen wir mal zu einem norddeutschen Sänger, zu einem norddeutschen Talent. Gerrit Hoss, und der hat schon aufregende Jahre hinter sich. Er hat zum Beispiel seine Single Aufs Meer, die ist aus der Hand des Produzententeams um Johannes Oerding und Revolverheld, lief auf den Radiostationen schon rauf und runter. Genauso rauf und runter fuhr er von Nord nach Süd, von Ost nach West zu seinen vielen Auftritten. Und von Gerrit Hoss hören wir jetzt Juli.
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0: Aus Norddeutschland geht's jetzt nach Hessen. Bianca Hauert wurde 1988 in Frankfurt geboren. Als waschechtes Frankfurter Madel ist sie der Stadt bis heute treu geblieben. Und sie arbeitet seit kurzem an ihrem deutschsprachigen Pop-Solo-Projekt. Sie singt von Emotionen, Situationen, Ängsten und Freuden aus dem alltäglichen Leben, mit denen man sich als Zuhörer oft sehr gut identifizieren kann. Ihre kraftvolle und warme Stimme geht dabei direkt ins Herz, die Melodien ins Ohr. Dass Bianca gerne mit Worten malt, kann man an ihren kreativen und ehrlichen Texten hören. Ihr Lieblingszitat von Victor Hugo trifft es ziemlich genau auf den Punkt. Die Musik drückt aus, was nicht gesagt werden kann und worüber es unmöglich ist, zu schweigen. Wir hören Verlernen von Bianca Hauert.
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0: Aufgewachsen in einer Musikerfamilie entschied sich die Hamburger Sängerin und Songwriterin bereits im Alter von 6 Jahren für das Cello als ihr erstes Instrument. Es folgten viele Jahre klassischer Musikbildung, bis sie sich immer mehr dem Singen und dem Songwriting widmete. Und der Höhepunkt, denke ich mal, ist gewesen, wo sie bei The Voice of Germany 2019 auch Mark Forster überzeugen konnte und sang sich mit seinem Team ins Finale. Und dort hat sie dann ebenfalls die gemeinsame Single mit Mark Forster Warte mal vorgestellt und spielte bei seinen, also bei einigen Terminen von ihm auf seiner Sommertour 2022 als Support im Vorprogramm. Die Rede ist von Fidi Steinbeck und wir hören da jetzt Leicht.
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0: Ja, auch die nächste Künstlerin ist keine Unbekannte, denn Caroline Kreuzberger ist seit 2011 bekannt, als sie mit ihrem dritten Platz beim österreichischen Gesangspreis The Voice den Durchbruch schaffte. Es folgte ein Auftritt bei der deutschen TV-Show Das Supertalent. Seitdem hat sie zwei Alben veröffentlicht, Bis zum Horizont 2017 und Vita and Vibes 2019, von denen 5 Songs regelmäßiges Airplay bei nationalen und internationalen Radiosendern erreichten. Ja, wir sind auch ein Radiosender. Ein Webradiosender und bei uns gibt's jetzt von Caroline Kreuzberger So wie du bist.
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0: Vier sympathische Jungs von nebenan. Das ist lebendig. Ihre Kompositionen handeln von den starken Gefühlen des Lebens, Liebe, Träume und Ängste. Aber auch von der Vorfreude aufs Wochenende und der Schönheit des Alltags. Mit ihren deutschen Texten kann man sich identifizieren. Lebendig ist nah, authentisch und gut gelaunt. Eine Band, mit der man gerne um die Häuser zieht. Und wir werden jetzt träumen mit Lebendig, mit dem Song Träume.
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0: Zwei Menschen, zwei Stimmen, viel Gefühl. Isabel und Jörg machen beide schon ihr Leben lang Musik. Von Schulchören und klassischem Gitarrenunterricht, Gesangsunterricht über Coverbands war in den letzten Jahren alles dabei. Kennengelernt in 2015 über die Musik, fanden sie schnell heraus, dass die Harmonie stimmte. Nicht nur musikalisch, sondern gegen Ende 2017 auch privat. 2022 begann mit der Top-3-Platzierung des Wedding Award Germany im Bereich Innovation und der Zusammenarbeit mit Mark Smith, Produzent von Johannes Oerding, Veröffentlichung der Single Einfach nur Leben. Und genau die hören wir jetzt von der Band Tonland hier auf Radio Zoom.
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0: Ja, du bist immer noch richtig hier im Künstlercafé, Nachmittagscafé am Dienstag. Ich hoffe, du hast noch einen Kaffee. Wenn nicht, mach dir doch gerade noch schnell einen. Wir haben ja noch ein bisschen Zeit. Und ich habe auf jeden Fall noch Kaffee hier. Moment, mal gerade einen Schluck nehmen. Ah, lecker. So, und es gibt jetzt noch mal einen Song von Claudia Kurwa. Die hatten wir ja in der ersten Stunde schon vorgestellt. Und kreis und quer die Jungs aus Österreich. Und da gibt es erst den Song von Claudia Kurwa. Ich glaube an dich. Und danach danke, Jungs von kreis und quer.
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0: Ah, der nächste Künstler, der nennt sich DJ Bonsai. Da hat man ja jetzt irgendwie schon ein Bild vor Augen und auch irgendwie eine Vorstellung im Kopf. Jetzt schaue ich auf seine Homepage und er erzählt hier, er ist in Diskotheken auflegen gewesen. Also er ist wirklich DJ und ja, mittlerweile ist es so, dass er eben auch selber Songs macht und aufnimmt und verschiedene Sachen dort macht. Jetzt denkt man natürlich erstmal, ah, das ist bestimmt so ein Schlager, ne? Sänger oder sowas oder hier so Ballermann-Schiene oder so. Nein, das ist er nicht. Also der Song, als ich den gehört habe, hat mich auch überrascht. Aber hört ihn euch selber an. Hier ist DJ Bonsai mit Paranoid.
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Nané ist Singer-Songwriterin, Body-Revolution-Aktivistin, Freigeist-Alltagspoetin und noch mehr. Mit Freisein liefert Nané einen musikalischen Auf-

0: Julia Schaeser wurde die Musik sprichwörtlich in die Wiege gelegt. Von klein auf umgeben von Musik, Instrumenten, Kabeln und Mikrofonen ebnen ihre Eltern, die Mutter Sängerin und Gesangsdozentin, der Vater Keyboarder und Produzent, ihr den Weg, um selbst Musikerin zu werden. Ganz natürlich wächst sie in die Rolle der Profisängerin, fängt früh an, als Studiosängerin zu arbeiten und studiert später selbst Musik. Unter Zeitdruck abzuliefern und einen guten Job zu machen, das ist Julia dann irgendwann gewohnt. Nicht ohne Grund wird sie für zahlreiche Synchrongesangsrollen engagiert und es finden sich viele Artikel über ihre Arbeit für Megaproduktionen wie Disney. Ihr erstes eigenes Album Kopfkino wird von Peter Plate, Produzent von Rosenstolz, Sarah Connor und so weiter, produziert. Wir hören jetzt von Julia Schaeser Alles gut.
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0: Der Sänger Körner ist zurück. Gestatten? Julius König präsentiert seine neue Musik. Echte Streicher, echte Bläser, echte Instrumente. Kein Autotune, dafür Smoking und Stil. Jetzt endlich erscheint sein gefühlvolles Album, begleitet von der gleichnamigen Konzertreise. Es ist ein Aufbruch, ein Neuanfang, ein neuer Morgen. Und wir hören von Julius König jetzt noch nicht alles.
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0: Die nächste Künstlerin beschreibt sich auf ihrer eigenen Homepage als Sängerin, Songwriterin und Toplinerin. Und sagt hier, Musik war immer ein essentieller Teil ihres Lebens. Hilla bzw. Melanie Lokotsch wurde 1990 in Nürnberg geboren und wuchs in einer musikinteressierten Familie auf. Ja, und dann hat sie ganz viel Klavier, Gesangsunterricht, erste Songs mit 8 Jahren geschrieben und so weiter, war dann in Coverbands und Big Bands ihrer Schule damals, des Gymnasiums, und studierte dann nach dem Abitur auch Lehramt für Musik und hat heute dann mittlerweile das Songwriting und für sich weiter entdeckt und ausgebaut, und sie arbeitet heute als Hilla ist ihr Künstlername, als eigenständige Sängerin, Songwriterin und Toplinerin. Und wir hören sie jetzt hier zusammen mit Alelo mit dem Titel Seeleninventur.
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0: Ja, schön, dass du immer noch dabei bist hier beim Künstlercafé im Nachmittagscafé am Deutschen Dienstag. Und wir kommen jetzt nochmal zu zwei Künstlern bzw. zwei Bands, die wir in der ersten Stunde schon hatten, mit zwei weiteren Titeln. Zum einen das Neuwerk mit Es tut mir leid und Tonland, du wirst schon sehen.
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0: Leo kommt vom Land, ist schüchtern und musiziert in ihrer Jugend, ist still und heimlich im Kinderzimmer, wo sie Songs schreibt, die niemand hören darf. Doch dann entdeckt sie die Magie der sozialen Medien. Sie lädt nach der Schule kleine Videos mit ihrer Ukulele auf TikTok hoch und bekommt neben ganz neuem Selbstvertrauen auch unerwartete Aufmerksamkeit von bis heute über eine 500.000 Followern. Nicht nur Fans, sondern auch die Musikbranche wird auf sie aufmerksam und so nimmt sie ihre musikalische Entwicklung ihren Lauf. Nach ihrem Plattenvertrag und viel neue Erfahrungen steht Leo mit ihrer neuesten Single in den Startlöchern. Und wir hören von Leo Lixel jetzt. Es könnte immer so sein.
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0: Das war's heute von mir hier aus dem Studio in St. Augustin. Das Nachmittagscafé am dritten Dienstag im Monat. Das deutsche Nachmittagscafé in der Künstler-Café-Edition. Ich hoffe, euch hat Spaß gemacht. Und ich sag tschüss, bis demnächst mal wieder.
1: Das Team vom Nachmittagscafé sagt tschüss, bis Donnerstag.
0: Ja, und am Donnerstag übernimmt mein Kollege TomTom.

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0: Anna-Karina Wojcik. In der dritten Wertungswoche treibt sie es unzensiert und sie ist dafür gestürzt. Von der 8 ging es runter auf die 30.
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0: Genau, das bin ich. Ich begrüße euch recht herzlich zu der niegelnagelneuen Ausgabe eurer Hitparade, die Top 30, die ihr mit euren Stimmen gewählt habt. Ihr seid dabei, das finde ich richtig, richtig klasse. Ja, 30 Hits gibt's heute, sogar 31, denn wir haben natürlich auch wieder eine volkstümliche Nummer 1 mit dabei. Unsere kleine Bergecho-Hitparade ist genauso heute zu hören wie eben die Schlagerrallye Top 30. Einige Songs haben es wieder ganz neu reingeschafft in die Hitparade. Die beginnen gleich auf der 28 mit der ersten Neueinsteigerin, ja klar, und dann kommen noch ein paar hintereinander weg. Auf der 29 aber erst einmal die Rodensteiner. Ciao, ciao, Amore. Von der 26 ging sanft auf die 29 runter. Ebenfalls mittlerweile schon in der dritten Wertungswoche platziert. Auf der 28 dann, wie gesagt, die erste Neueinsteigerin Judy Weiss. Wir sind Gezeiten ganz neu rein. Und Chris hat es ebenfalls neu reingeschafft von 0 auf die 27. Sie ist die Lady auf dem Dancefloor, natürlich wieder aus der Feder und aus der Produktionsmaschine von Michael Fischer. Ja, wie gesagt, dann gibt's noch 26 weitere Schlager, einen volkstümlichen Titel. Richtig gute Schlagermucke gibt's auf euren Gehörgang. Viel Spaß dabei in den nächsten beiden Stunden, wünsche ich. Und mit ich meine ich mich, Michael Klein-Luttmar.
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1: Sie ist die Lady auf dem Dancefloor und zum ersten Mal auf der Tanzfläche, ja, zumindest mit Chris. Denn der ist ganz neu rein, dank eurer Stimmen von 0 auf die 27, logischerweise in der ersten Wertungswoche.
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1: Ja, und ihr habt abgestimmt. Vielen, vielen Dank dafür. Und ihr könnt natürlich wieder abstimmen. Rein ins Internet unter schlagerrally.de. Dort auf Hitparade klicken und schon könnt ihr eure Stimme abgeben. Immer am Samstag. Genau dann, wenn die Top 30 auch ausgestrahlt wird. Von 0 bis 18 Uhr ist dort der Abstimmungszeitraum. Schlagerrally.de. Alle Informationen dazu findet ihr auch auf unseren Social-Media-Kanälen, nämlich auf Facebook unter Schlagerrally und unter Instagram unter Inish Rally Schlager. Ganz einfach zu finden, einfach mal Schlagerrally in die Suchmaschine eingeben. Ihr werdet bei uns sein. Genau wie Charlene. Dank eurer Stimmen hat sie es nämlich auch reingeschafft in die Hitparade. Du willst es doch auch. Sie ist die dritte Neueinsteigerin mittlerweile auf der 26. Und der Bernd und der Karl-Heinz haben es auch ganz neu reingeschafft. Dank Cleopatra. Also nicht wahrhaftig in Person. Nein, die Dame, die sie besingen, sieht genauso aus wie Cleopatra. Ganz neu rein von 0 auf die 25. Aus dem gleichnamigen Top 2 Album in Deutschland. In den Albumcharts haben sie es ja direkt auf die 2 geschafft. Auf der 24 dann unser Dauerbrenner Stefan Dietl in der 36. Wertungswoche tatsächlich schon mit dabei. Du tust so gut. Von der 22 ging es 2 Plätze nach unten auf die 24. Und gestiegen ist dagegen Alessa. Zwischen den Zeilen muss man bei ihr lesen. Jawohl, von der 28 hoch auf die 23 in der 2. Wertungswoche, bevor dann gleich die Plätze 22 und 21 wieder Neueinsteiger sind. Aber erst Alessa, Stefan Dietl, Diamine. Charlene, genau, die macht den Anfang jetzt auf dieser Position.
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0: Alessa und zwischen deinen Zeilen in der Hitparade drin geblieben. Von der 28 ging's hoch auf die 23. Ich habe zwei Neueinsteiger versprochen, es sind aber sogar drei. Denn das eine ist ein Duo, nämlich DJ Herzbeat an seiner Seite. Annemarie Eilfeld, Verlieb dich nicht in einen Heartbreaker, ganz neu rein auf die 22. Und die Calimeros haben es hereingeschafft. Sie haben mal wieder Urlaubssehnsucht. Kommen wir fliegen ans Meer. Ganz neu rein auf die 21. Aber erst die hier, DJ Herzbeat und Annemarie Eilfeld.
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0: Sommer, Sonne, Strand und Meer, mal wieder besungen von den Calimeros und ihr habt sie reingewählt, ganz neu rein auf die 21.
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0: Aber ihr habt noch mehr Songs in die Hitparade reingewählt, auch mit Urlaubsfeeling. Ja, zum Beispiel italienisches Urlaubsfeeling. Wenn man schon mal in Italien ist, dann muss man ihn einfach trinken, den Limoncello. Die Schlagerpiloten haben es auch gemacht und sind jetzt gestiegen von der 29 hoch auf die 20. Von der 17 allerdings runter, zwei Plätze Neon und Küss mich lieber gleich. Drin geblieben auch Wolfgang Petri. Er erlebt den Sommer in der Stadt. Schon zum 50. Mal, denn genau vor 50 Jahren hat er diese Single auf den Markt gebracht. Es gibt die Jubiläumsversion. Auf der 18 ist er dieses Mal gelandet, von der 6 ging es runter. In der dritten Wertungswoche ist er mittlerweile schon dabei. Ja, und dann gibt es gleich noch die Plätze 17, 16 und 15 und auf der 17 sogar der nächste Neueinsteiger. Noch nicht der höchste, nee, der kommt erst später. Legen wir also los, machen weiter in der Schlagerrallye jetzt mit Wolle Petri, Neon und hier sind sie, die Schlagerpiloten.
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0: Wolfgang Petri und Sommer in der Stadt. Ob euch jetzt die alte Version, die vor 50 Jahren auf dem Markt kam, besser gefällt oder diese hier, das könnt ihr selber entscheiden. Aber ihr habt ihn schließlich in die Hitparade wieder reingewählt, dieses Mal auf der 18. Ja, und ganz neu reingewählt habt ihr wieder Robin Marg, das Comeback absolut geglückt. Treue, sein ganz neuer Titel, ebenfalls in eure Hitparade rein von 0 auf die 17. Simino Rossi dann auf der 16, Wahnsinn oder Liebe, von der 13 ging es 3 Plätze nach unten. Und gestiegen ist Helene Fischer. Heute Nacht in der 5. Wertungswoche ging es hoch von der 24 auf die 15. Und dann hören wir uns gleich wieder in der 2. Stunde, dann mit der Top 14 und der volkstümlichen Nummer 1. Also dranbleiben.
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0: Die Norkis drin geblieben in der Hitparade, megamäßig gestiegen, 17 Plätze nach oben von der 23 auf die 6. Auch er ist drin geblieben, auch gestiegen, von der 7 hoch auf die 5, 2 Plätze in der 5. Wertungswoche. André Busse, ich habe es dir doch gesagt. Und Graziano ist drin geblieben, neue Liebe, neues Glück und auch der 4 auch stehen geblieben. Aber erst kommt er, André Busse.
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0: Die italienische Stimme der Liebe, Graziano. Neue Liebe, neues Glück. Er ist stehen geblieben auf der 4.
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0: Und jetzt gehen wir mal raus aus der Schlager-Hitparade rein in unsere kleine volkstümliche Hitparade, denn die gibt es auch Woche für Woche. Naja klar, und ihr könnt immer abstimmen, könnt aus 5 Neuvorstellungen wählen und natürlich der aktuellen Nummer 1. Dann eben die neue Nummer 1. Wer war denn letztes Mal dabei? Na zum Beispiel sie, Brennholz, Feiern miteinander, war die Neuvorstellung Nummer 1, die Mountain Crew mit Weizen in der Sonne, die jungen Waldensteiner am allerliebsten mit dir, der Comebacker Florian Fesel, die Eude Uhr vom Großvater und Albin Berger, ebenfalls Comeback, Lieben heißt. Sie traten an gegen die aktuelle Nummer 1 zum zweiten Mal hintereinander, Alexander Rier und die Schmetterlinge sind zurück. Es war eine knappe Abstimmung und ein Comebacker hat sich tatsächlich durchgesetzt, nämlich Florian Fesel, tatsächlich die neue Nummer 1 in der Volksmusik. Ihr habt ihn nach ganz, ganz oben gewählt. Hier ist er mit die Eude Uhr vom Großvater.
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0: Ja, howdy und herzlich willkommen in der und zur Country-Kiste nach anfänglichen Schwierigkeiten mit der Technik, weil es gibt ja hier so einen kleinen Störfaktor. Wahrscheinlich hat es dann so leicht ausgestrahlt. Aber es ist ein wunderbarer Störfaktor, der beste Co-Moderator, den ich mir vorstellen kann, wenn es um Country geht. Und zwar mein Ranch-Hand Thorsten ist wieder mal bei mir im Studio.
1: Howdy auch von mir und Dankeschön für die Einladung.
0: Ach, das ist ja klar.
1: Ja, und war natürlich mal wieder ein bisschen peinlich jetzt der Start.
0: Peinlich?
1: Ja.
0: Weil ich die Technik nicht im Griff hatte.
1: Eben, aber dank meiner Hilfe hat es ja dann doch nochmal geklappt.
0: Was hast du denn geholfen?
1: Na, ich habe mitgeguckt, ob du auch richtig drückst alles.
0: Okay. Und dabei schön gemütlich in deinem Sesselchen.
1: Richtig, in meinem Opa-Sesselchen. Genau, richtig. Haben wir hier Falco gehört.
0: den österreichischen Pop-Cowboy.
1: Genau.
0: Nein, das war...
1: Ja, nochmal vielen Dank für die Einladung.
0: Gerne. Ja. Also über die 5 Rinder, dafür müssen wir dann nochmal reden.
1: Auf alle Fälle.
0: Ja, die,
1: auf alle Fälle.
0: Bestes Angus muss es sein.
1: Ach, auch noch.
0: Angus, ja. Also Koberind muss es nicht sein, aber muss schon
1: ordentliches Fleisch sein. Ich könnte dir vielleicht ein Strohschwein geben, aber mehr auch nicht.
0: Strohschwein. Ne? Selbst gebastelt.
1: Genau.
0: Oder nein, es gibt ja Strohschweine, ne?
1: Natürlich gibt es die, so. Ja. Und du hast mir das ja erklärt, dass das ja das grobe Rind der Schweine ist, so gesehen.
0: Ja, genau.
1: Also ein sehr schönes Fleisch.
0: Ja. Ich dachte, so ein zusammengebasteltes Schwein aus Stroh.
1: Nein, so viel Mühe mache ich mir nicht.
0: Alles
1: für
0: klar.
1: Dich.
0: Ja, ihr merkt schon, hier ist wieder die Stimmung perfekt und toll. Wir sind gut gelaunt und freuen uns auf euch und vor allen Dingen auf die Songs, die wir euch präsentieren werden. Und ich hoffe, ihr habt eine gute Zeit. Und eine Sache darf nicht fehlen.
1: Ne? Bei natürlich, der Laterne.
0: Die Laterne. Ich weiß gar nicht, wann ich damit angefangen habe, aber es ist schon eine Tradition geworden, die Laterne zu entzünden.
1: Also die hattest du nicht von Anfang an,
0: die Laterne? Nein, die kam erst vor, ich weiß gar nicht, 5 oder 6 Jahren.
1: Ehrlich?
0: Wenn überhaupt.
1: Ja.
0: Und
1: wie kam es dann zu diesem Ereignis? Dass du auf einmal die Laterne dann
0: Ich habe die verstaubt und schmollend auf dem Dachboden gefunden.
1: Ja.
0: Hatte ich irgendwie mitgebracht aus meiner wilden Jugendzeit. Und,
1: so sieht es auch aus, dass die wilde Jugendzeit...
0: als junger Cowboy. Und die wollte wieder mal entzündet werden.
1: Aha.
0: Da habe ich es halt wieder instand gesetzt.
1: Ja.
0: Und dann dachte ich mir, okay, eine Cowboy-Hut ist da und einfach zur Stimmung, so ein kleines, schönes Lichtlein im Fenster zu haben.
1: Auf alle Fälle,
0: Finde ich toll. Mhm. Das ist immer so mein kleiner Begleiter. Und deswegen wird es jetzt entzündet. Streichholz habe ich schon in der Hand. Oder bist du das machen?
1: Nein, das ist deine Tradition.
0: Das ist mein Job, ja.
1: Eben.
0: Okay.
1: Und nicht das Zimmer anzünden.
0: Auf gar keinen Fall. So, Abmarsch. Fensterchen. So, okay.
1: Und schon wieder gemütlich hier.
0: Es ist eine gleich andere Stimmung. Es ist mehr so, als wenn man irgendwo auf einer Ranch sitzt, auf einer Front Porch.
1: Mit einem Lagerfeuer.
0: Mit einem Lagerfeuer. Irgendwo im Haus spielt leise Musik aus dem Radio. Wie zum Beispiel Willie Nelson und seine Freunde Snoop Dogg.
1: Oh, Snoop Dogg.
0: Ja, beide rauchen ja mal gern eine.
1: Ja. Mhm.
0: Dann Kris Kristofferson ist mit dabei und Jamie Johnson, also alles gestandene Westmänner, ist auf Snoop Dogg.
1: Genau, richtig, der passt da ja voll rein.
0: Aber der Titel passt zu ihm. Roll me up and smoke me when I die.
1: Ja, das stimmt.
0: Mhm. Ja, und das dachte mir, nach Dean Jackson und Greenbroke an unserem schönen krachenden Eröffnungstrack, live aus dem Ryman Auditorium in Nashville, jetzt ein schöner, lockerer, flotter und nicht ganz so ernst gemeinter Willie Nelson Song mit seinen Freunden Snoop, Chris und Jamie Johnson.
1: Hm? Na dann.
0: Okay, auf geht's.
1: Los geht's.
0: Jawohl. Jeeha! Moment, wo ist mein Knopf hier? Ach, da.

0: Schön, oder?
1: Sehr schön.
0: Ja, so richtig beschwingt. Und
1: also
0: und
1: zwei schöne Lieder.
0: Ja, im Prinzip ja, sind, ja, ich hoffe, es sind alle Lieder schön heute Abend.
1: Naja, sowieso.
0: Ja, klar, wenn wir beide die, aussuchen,
1: dann ich wollte gerade sagen.
0: Wir garantieren für, ja einfach
1: beste Unterhaltung.
0: Ja, beste Country-Unterhaltung. Und das war eben gerade die ja, brandneue Single von Joe Nichols. Und C'est la vie heißt sie. Und ich finde, das hat schon einen schönen Sommer-Feeling, auch wenn das Wetter, zumindest hier at the Ranch in Hildesheim, nicht ganz so goldig ist, aber es hat immer so einen schönen so ein Strandfeeling und einen kleinen Cocktail mit dabei, die Füße im warmen Sand und einfach dann da hinten in der Bar.
1: Okay.
0: Er spielt dann Johnny Cousin. Da,
1: da, da, ja, gut, okay, ja. Auch mal ein bisschen Fantasie.
0: Ja, nein, das doch. Kommt so bei dem Song bei mir sofort.
1: Okay, na dann.
0: Ich habe eben eine überbordende Fantasie. Übrigens, falls ihr Thorsten heute glasklar hören solltet, da liegt es an seinem ganz persönlichen Mikrofon, das er heute an seinem Revers angeheftet hat.
1: Es wird also immer professioneller hier.
0: Richtig, genau.
1: Irgendwann werdet ihr uns auch live dann irgendwie sehen. Mhm. Aber da ist TomTom irgendwie noch am Machen, dass er Kameras installiert.
0: Nein, nein, es ist gar nicht so im Bereich des Unmöglichen, weil wir senden ja über Twitch.
1: Ja.
0: Ich muss halt nur einen Kollegen, einen Partner, den Jens bitten, der hat das Equipment dafür, uns durchzuschleifen über Twitch.
1: Okay, das
0: dann,
1: würde gehen.
0: Ja, dann würde er sagen, würde dann online gehen und unser Signal mit Video, ja, und meine Kamera.
1: Mhm, ach, du hast da ja eine Kamera. Twitch.
0: Ja, das heißt, wir könnten das fürs nächste Mal andenken.
1: Ja, vielleicht in Cowboy-Kostüm. Also ich diesmal mit. Ja, also du bist ja hier im Cowboy-Stiefel und leider sonst nichts an.
0: Es ist noch warm, hast du. Außerdem hast du doch darum gebeten, weißt du?
1: Ja, das stimmt auch wiederum, aber das war unser Geheimnis eigentlich.
0: Wenn du es ausplauderst. Nein, nein, aber das ist doch,
1: können wir ehrlich, machen. Das könnte man machen.
0: Wenn du es möchtest und sagen, dich zeigen möchtest und mit Bild und so weiter. Aber es macht schon einiges her. Ne?
1: Ja, macht Spaß. Mein Bild macht einiges her.
0: Auf jeden Fall dein Bild. Die Kamera würde dann nur auf dich gerichtet sein. Ich würde dann so aus dem Off dann, nein, nein. Aber dann bitte mit richtigen Equipment, ja?
1: Ja, das sagte ich ja. Da kann ich jetzt hier nicht so, wie ich jetzt hier sitze.
0: Nicht so nackig.
1: Nee, das stimmt. Schon was angezogen ist.
0: Und da wir gerade den Sommer hatten, in der Fantasie zumindest, von Bino Jonikis, das pure Leben, hast du ja einen Song mitgebracht.
1: Und richtig. Zwar,
0: ich weiß nicht warum, Thorsten, du hast so leichte herbstliche Anwandlungen.
1: Ja. Mhm. Das stimmt, weil das Wetter ist jetzt wirklich herbstlich.
0: Ja.
1: Es geht auf Herbst zu. Ich bin heute an einem Maisfeld vorbei geritten mit meinem
0: Drahtesel.
1: Genau. Und da kam mir so in den Sinn, da suche ich mir mal ein paar herbstliche bzw. spätsommerliche Songs raus.
0: Ja, also eigentlich schon herbstlich.
1: Ja.
0: Ich weiß nicht, ob die Leute da draußen bereit dafür sind, jetzt schon den Herbst zu ertragen.
1: Es sind ja schöne Herbstsongs.
0: Richtig, genau. Das machen dann ja die Songs wieder wett.
1: Eben, richtig.
0: Zum Beispiel der erste hier.
1: Richtig. Das ist von George Strait, The Chill of an Early Fall. Ein sehr traditionelles ein sehr traditioneller Country-Song, der halt, ja, so vom Herbst, Oktober.
0: Ja, genau.
1: Mit noch handelt. Rein. Genau, mit richtig.
0: Sozusagen, wenn der Sommer seinen letzten warmen Hauch über das Land geatmet hat, kommt dann der Chill, also die Kühle des frühen Herbstes.
1: Richtig, der kühle Wind.
0: Und besorgt und bringt uns Gänsehaut.
1: Ja, richtig. Mhm. Und das soll dieser Song halt auch machen, Gänsehaut.
0: Ist ein wunderschöner Song von George.
1: Ja.
0: Vom Straight George. Und schön, dass du ihn ausgesucht hast.
1: Ja.
0: Bist du bereit?
1: Immer.
0: Okay, gut. Dann
1: allzeit bereit.
0: Hört ihr jetzt von dem George Strait.
1: Vom George.
0: Zum George. Die erste Kühle des frühen Herbstes. Und danach auch eine neue Single von Tim McGraw. Der hat nämlich ausgesucht. Pawn Shop Guitar. Also eine Gitarre, die er aus der Pfandleihe besorgt hat. Das ist ein autobiografischer Song. Seine erste Gitarre, die er gekauft und bespielt hat, wo er Gitarre spielen gelernt hat, war eben auch eine aus der Pfandleihe. So ein ganz abgefucktes Ding. Aber wie es so oft ist, solche Dinge wachsen einem besonders ans Herz, ne? Die man solche ja, unscheinbaren, in die Ecke gestellten Dinge verstaubt und trotzdem mit einem wundervollen Klang.
1: Ja, weil es auch seine erste war.
0: Richtig, genau.
1: Da hat man, das bleibt natürlich.
0: Wie, ne, bei mir, ja, bei meiner Leander da hinten. Richtig. Auch noch meine erste. Ja, durch die Jahre die Treue gehalten. Okay. Herbstliches, wunderschönes von Josh und danach die erste Gitarre aus der Pfandleihe von Tim McGraw.

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1: Ja, das war sie.
2: Auch ganz wieder sehr schön.
1: Ja, dieser, der Tim McGraw macht immer so, hat so einen typischen Sound, schon seit Jahren. Also nicht so direkt Country, sondern eine Mischung aus Rock, Pop und eben Country. Das ist ein ganz eigener Stil. Ja, und finde ich toll. Ja, ich finde, nach dem leichten Herbstwind könnten wir uns wieder mal in Richtung Sommer
2: bewegen. Sommer, genau, richtig. Das wäre schön, wenn der nochmal wiederkommen würde.
1: Was haben wir denn jetzt? Wir haben jetzt Mitte August. Ja, warum denn nicht?
2: Ja. Naja, klar, wir haben noch den goldenen Oktober sogar.
1: Ja. Das ist mal schön. Ich möchte wirklich, auch das wäre auch so mal so ein kleiner Traum von mir, zum Indian Summer da zu sein.
2: Ja.
1: Im Osten der USA.
2: Na, das ist doch.
1: Der mich nicht so sehr, an sich nicht so sehr reizt, aber dieser Herr.

0: Max, da muss ja unfassbar sein.
1: Naja, nachher kommt ja noch ein Song für dich.
0: Ja, schon als Appetithäppchen.
1: Richtig, genau.
0: Aber erstmal möchte ich euch gerne, oder wir beide, den Sommer ein bisschen näher bringen. Und zwar mit Vince Gill. Und Vince Gill, das habe ich erst heute erfahren, erhält eine besondere Ehrung für seine außergewöhnliche Karriere. Denn er wird bei den 12. Annual Josie Music Awards mit dem Country Icon Award ausgezeichnet. Oh. Ja, das Ganze wird am 20. September stattfinden in der Grand Ole Opry. Und ja, bezieht den Epizentrum der Country Music in Nashville. Und Vince Gill, wer kennt ihn nicht? Also er hat eine der prägenden Persönlichkeiten des Genres. Unfassbar viele Grammys hat er gewonnen, auch viele CMA-Preise. Und er wurde 1991 Mitglied der Grand Ole Opry selbst und 2007 dann in die Country Music Hall of Fame aufgenommen. Und nicht nur als Country-Sänger und Instrumentalist ist er bekannt, sondern eben auch als Musiker. Er hat da auf mehr als 1000 Alben anderer Künstler mitgewirkt, unter anderem bei Dolly Parton, bei Willie Nelson, George Jones, Emmylou Harris, James Taylor und auch Sting. Und seit 2017 ist er eben auch als Leadgitarrist oder als Gitarrist bei den Eagles mit dabei, auf Tour.
1: Aha.
0: Dann hat er, glaube ich, Glenn Frey ersetzt, der ist verstorben. Ja, steht auf der Bühne. Und seit 50 Jahren ist nun Vince Gill in seiner Karriere als Country-Künstler unterwegs. Und ich habe schon in den vergangenen Sendungen immer mal so von seinem ganz persönlichen Projekt, diesen 50 Years from Home.
1: Ja.
0: Da erscheint ja immer in bestimmten Abständen so eine kleine EP von ihm mit so 7 Songs und einem älteren Song, wo er seine ganze Bandbreite demonstriert. Und das wird er auch in diesem Jahr fortsetzen. Also für mich eine der ganz, ganz Großen, die Country-Musik wirklich prägen und die Seele dieser Musik ausmachen. Ja, und aus der neunten Ausgabe von 50 Years from Home, die heißt 18 Summers, habe ich euch den Titelsong mitgebracht, den er gemeinsam mit Cindy Thompson singt und spielt. Und den hört ihr jetzt. 18 Sommer.
1: Aber haben wir nicht erst was vergessen?
0: Stimmt.
1: Wollten wir was machen, ja,
0: klar,
1: Tom?
0: Warte, hier, natürlich, ja.
1: Ja.
0: So. Kühlschrank gekühltes Polano Spezi. Prost.
1: Prost.
0: Prost, Posten. Danke, dass du hier bist und meiner Einladung gefolgt bist.
1: Und sehr gerne und danke.
0: Große Freude. Und jetzt. So. Jetzt kann's losgehen. 18 Sommer mit Vince und Cindy.

0: Ja, auch hier. Frisch, fromm, fröhlich, frei. Oder ich meine, fromm nicht, aber flott, fröhlich, frei. Ja, die beiden. Und ich weiß gar nicht, wie alt Windskill ist, aber er hat immer noch voll die Energie
1: die gute
0: und
1: Stimme
0: ja, noch, die gute Stimme, oder? Und auch die Laune, neue Musik rauszubringen.
1: Aber es war auch wirklich wieder ein schönes Lied.
0: Ja, einfach ein bisschen Sommerstrahlen. Ich gucke gerade nach, wie alt er ist.
1: Also, weil das interessiert dich jetzt, ne?
0: Natürlich.
1: Also 18 wird er nicht mehr sein.
0: 69, eieieiei. Also das heißt, im nächsten Jahr feiert er seinen 70. Ne, im April.
1: Wahnsinn. Was, 69 geboren oder was?
0: Nein, er ist jetzt 69
1: ach
0: Jahre
1: so,
0: alt.
1: Ach so, ich dachte, er ist 69 geboren.
0: Nein, 57 geboren.
1: Aha.
0: In Norman in Oklahoma.
1: Ja.
0: Da kommt er her. Und immer noch, ja, ein Cowboy im Herzen und auch in der Stimme. Tja, weiß gar nicht, wann das war. Jetzt leider eine traurige Nachricht, aber ich finde, sie sollte Erwähnung finden.
1: Auf alle Fälle.
0: Ja, weil es ist wirklich ja, tragisch eigentlich. Ich weiß gar nicht genau den Grund, aber gestern kam die Meldung in den Nachrichten, dass die Hayden Panettiere leider im Alter von nur 36 Jahren von uns gegangen ist. Ich kenne sie aus der Serie Nashville. Da hat sie ja eine tragende Rolle gespielt.
1: Ja.
0: Da geht es ja auch um die Musikbranche in Nashville und sie hat auch eine wunderschöne Stimme. Und ich weiß gar nicht, woran es lag. Ich bin gerade mal am Gucken hier.
1: Das wurde auch nicht gesagt.
0: Wurde nicht gesagt, ne? Eine rätselhafte Erkrankung. Mhm. Ja, also die Todesursache steht noch offen. Aber ich dachte mir, ich möchte gerne an sie erinnern, weil ich sie in der Serie ganz toll fand. Sie hat auch in anderen Serien mitgespielt, die ich nicht gesehen habe, aber, Moment.
1: Ja, die haben dann bestimmt auch nichts mit
0: ja,
1: Country zu tun.
0: Nein, Heroes, das war also 2010, dann eben in Nashville, in der Serie Nashville hat sie mitgespielt.
1: Und in Malcolm mittendrin.
0: Malcolm mittendrin, aber auch in der
1: das sagt dir bestimmt gar nichts, ne?
0: Malcolm mittendrin?
1: Ja.
0: Boah, nein.
1: Nein, in den 90ern? Mm-mm. Doch, ach, das war eigentlich gar nicht so schlecht.
0: In den 90ern habe ich Roseanne geschaut.
1: Ja, die konnte ich ja gar nicht haben. Diese Familie, das war so eine so eine Horrorfamilie für mich.
0: Ja, ich weiß, war es ja auch.
1: Ich meine, es waren alles gute Schauspieler.
0: Ich machte den Vater, den
1: Steve, John
0: Goodman.
1: Genau, richtig, ja.
0: Aber die Hayden Panettiere, also eine bildhübsche Frau und noch in der Blüte ihres Lebens. Und dann so eine Nachricht, das hat mich dann ja, sehr betroffen gemacht. Und ich wollte gerne einen schönen Song, einen wunderschönen Song. Sie hat ja mehrere, es gibt ja 7 Staffeln, glaube ich. Und von jeder Staffel gibt es Soundtracks davon.
1: Oh.
0: Manchmal sogar zwei Ausgaben.
1: Ja.
0: Hat sie immer mitgesungen. Und den Song, den ihr heute hört, da singt sie alleine. We Are Water. Ein wunderschöner, auch sehr poetischer Song. Wir sind alle Wasser, wir fließen das Leben und tragen unsere Boote mit uns herum, ungefähr im Sinn. Ich finde den Song sehr, sehr schön und möchte eben durch den Song, mit dem Song, an ja, diese wundervolle Schauspielerin und großartige Frau erinnern. An diese Stimme, die viel zu früh aus dem Leben gerissen wurde. Rest in Peace, liebe Hayden. Und hier ist sie mit We Are Water.

0: Wo sind wir hier?
1: Wie, wo sind wir hier? Auf einer Ranch.
0: Naja, aber hier jetzt im Augenblick sind wir in der
1: Country-Kiste.
0: Der Country-Kiste, genau, ja. Mit meinem Ranch-Hand und Co-Moderator. Ich weiß gar nicht, das ist, glaube ich, jetzt unsere fünfte Sendung zusammen.
1: Mhm. Ich bin der Meinung, ja. Ja. Aber die zweite Sendung bin ich der Meinung in diesem Jahr erst.
0: Ja, das stimmt.
1: Letztes Jahr waren es mehr.
0: 3, genau.
1: Ja.
0: Ich habe mal geguckt.
1: Ich dachte, es waren mehr letztes Jahr.
0: Nein,
1: aber
0: nein,
1: es waren nur 3.
0: Nee, ich habe immer hintergeschrieben mit Thorsten.
1: Und okay.
0: 5, ja. Und macht immer einen riesigen Spaß. Und eben gerade habe ich ja über Vince Gill berichtet.
1: Genau.
0: Der kommt ja aus Oklahoma, aus Norman. Huch, das ist das falsche Heft. Ich habe hier einen meiner vielen schlauen Bücher.
1: Ja. Da sind ja nackte Frauen drin in dem Buch. Thomas!
0: Also, ja, also natürlich, wenn ich meinen Lieblings-Country-Sängerinnen schreibe und eine Autogrammkarte bitte,
1: ach so,
0: eine spezielle, dann kriege ich halt sowas.
1: Ja. Na, das halt könntest du ja mal bei Twitch, wenn es denn so weit kommt, zeigen.
0: Sofort zeigen. Also müssen aber ganz spät abends senden. Ne?
1: Das stimmt. Mh. Und verpixeln und verpiepsen alles.
0: Ach, na ja. Ich weiß nicht.
1: Obwohl jugendfrei ist es
0: ich
1: ja
0: denke
1: schon.
0: Ja, natürlich, ja. Ja. Mit so einem Cowboy-Hut davor ist alles in Ordnung.
1: Eben.
0: Auf jeden Fall, Oklahoma, habe ich hier so ein Buch, Unnützes Wissen über die USA. Und ich wollte mal jetzt gucken, was es über Oklahoma Schönes zu berichten gibt.
1: Ich glaube, da gibt es eine Menge.
0: Oklahoma auf jeden Fall. Obwohl, man sagt immer, viele Amerikaner sagen, Oklahoma ist, das ist so wie Bielefeld, gibt es gar nicht, weil da ist wirklich gar nichts. Ist total flach.
1: Aha.
0: Und dann ist nicht viel los. Zum Beispiel, wusstest du, dass Oklahoma von den Choctaws, das sind Indianerstammwörtern, Okla und Huma abstammt?
1: Und Huma?
0: Huma. Ne? Oh. Beides bedeutet rote Menschen.
1: Ah. Okay.
0: Ja. Okay. Okay, es gibt eine Stadt in Oklahoma, die heißt Okay.
1: Das gibt's ja nicht.
0: Ach, naja, genau.
1: Wo liegt die?
0: In Oklahoma?
1: Ja. Und?
0: Ja. Und? Was denn? Was wirst du
1: jetzt? Weißt du jetzt genau wo?
0: Wo? Nein. Aber ich kann dir wenn du es unbedingt wissen willst, dieser Thorsten, der ist immer alles genau wissen. Oklahoma.
1: Okay.
0: Ja, warte. Guck da.
1: Da ist es. Ich genau. Sehe es schon.
0: Ja. Mini. Ja. Eine Stadt im Wagner County. Oh Gott. Oh Gott, nur einiges zu berichten hier. Ein französischer Händler hat es ins Gelingen von Joseph Bogie, hat es in der Three Forks Area ins Leben gerufen. Und warum der Name? Es steht hier nicht, warum das der Okay heißt. Tja, ich wahrscheinlich. Er kam an
1: und sagte, okay,
0: hier bleibe ich.
1: Genau. Hm,
0: so ungefähr.
1: It's okay.
0: Ja, this place, natürlich Französisch. This place is okay.
1: Okay.
0: Nein, ich kann kein Französisch, also nicht, habe ich nicht nie gelernt.
1: Aber vielleicht heißt das ja auf Deutsch dann auch was anderes, das okay.
0: Mhm.
1: In Französisch,
0: ja.
1: Wer weiß.
0: Und Oklahoma hat ein offizielles Nationalgericht.
1: Das ist?
0: Ich weiß nicht, wie es heißt. Hier steht nur, es besteht auch unter anderem aus Grits, also Grütze, wahrscheinlich irgendwie so eine Weizengrütze,
1: ja.
0: Maisbrot und Chicken Fried Steak.
1: Okay.
0: Ja, also das klingt lecker. Ich habe heute Abend noch nicht gegessen.
1: Nein?
0: Ich konnte nicht, weißt du.
1: Vor
0: warum?
1: Aufregung?
0: Ja, vor Lampenfieber. Das ist wirklich echt? So. Dann verschließt sich mein Magen und ich weiß genau, wenn die Sendung vorbei ist,
1: dann
0: gibt es hier das große Bärenknurren.
1: Ne? Oh weia. Oh weia.
0: Ja. Zum Glück wirst du das nicht hören, Thorsten.
1: Nein, da bin ich schon mit meinem Drahteselchen auf dem Weg nach Hause.
0: Ich muss aufpassen, dass das nicht geschlachtet wird, das Drahteselchen.
1: Nein.
0: Und weißt du was? Damals, kannst du dich noch erinnern, so in den 90er Jahren, so 80er, die Parkuhr?
1: Ja, klar. Ne,
0: wo man so Geld anschicken muss. Dann, ne?
1: Ja.
0: Die wurde in Oklahoma erfunden.
1: Ja. Das ist ein Ding.
0: Ja, genau, das kommt aus Oklahoma.
1: Aha.
0: Und noch, bevor die nächste Musik kommt, noch eine ganz sehr schöne Info für uns Köche. Ein Restaurant in Oklahoma serviert ein 72-Unzen-Steak.
1: Oh.
0: Wenn du das innerhalb einer Stunde isst, dann ist es umsonst.
1: Ah, 72 Unzen sind?
0: Ja, genau.
1: Ne?
0: Rechne mal bitte.
1: Ja, jetzt, das sind...
0: Du hast... Weißt du noch, Mathe-Genie? Und dann...
1: Ich, Mathe-Genie?
0: Ja, und dann habe ich gesagt, das wäre mir neu. Und dann kamst du gleich zurück. Also, shit, das gibt's doch gar nicht.
1: Was? Niemals. Ich also, bin doch nicht rechthaberisch.
0: Nein, nein, nein, aber...
1: Das war, 72 ja, Unzen?
0: 72 Unzen.
1: Das sind...
0: Schätze mal. Wir geben jetzt jeder mal einen Tipp ab.
1: Warte mal. Was ist denn eine Unze? Wie viel ist eine Unze?
0: Eine Unze? Ich habe keine Ahnung. Eine Ounce? Ist es so ähnlich wie Pfund? Nein, das ist Pound.
1: Nee. Ich würde mal sagen, warte mal. Das ist 10 Kilo ist eine Menge. Nee.
0: Ein 10 Kilo ist
1: eine Menge? Nein, in einer Stunde.
0: Oh Gott, oh Gott. Also ich tippe ungefähr auf 3 Kilo. Es gibt in Texas auch ein Restaurant.
1: Ich würde sagen.
0: Ich glaube, unser Bobby hier, also
1: über 5 Kilo.
0: Über 5 Kilo?
1: Über 5 Kilo.
0: Mein Tipp wäre 3 Kilo.
1: Ja.
0: Das muss ja noch irgendwie im Rahmen sein. Wollen wir
1: wissen? Ja,
0: mach. Okay, und.
1: Zurück.
0: Zack.
1: Und?
0: 2,04.
1: Und dafür habe ich eine Stunde Zeit, das will ich doch schaffen.
0: 2 Kilo Steak?
1: Das sind 400-500 Gramm Steaks.
0: Also ein schönes Steak wiegt ungefähr 300 Gramm.
1: Ja.
0: Und das jetzt ungefähr, also 7 Stück davon.
1: Und dafür hast du eine Stunde Zeit.
0: Das ist viel.
1: Aber ist doch auch blödsinnig, das genießt du doch gar nicht.
0: Nein.
1: Das ist doch viel zu schade dafür.
0: Das ist wirklich schade.
1: Nur damit du es umsonst kriegst, ja. Schlingst du das in dich rein.
0: Tja. Aber es gibt viele, die das machen.
1: Ne? Gibt, also das wäre es mir nicht wert.
0: Es gibt in Texas, ich weiß nicht genau, wie es heißt, das ist auch schon, ich glaube, Billy Bob oder so ähnlich. Also so ein riesen Steakhouse mit Konzertsaal dabei. Und da servieren die auch ein 3-Kilo-Steak und das ist auch umsonst, wenn du es innerhalb von einer Stunde schaffst.
1: Nee, also da wäre mir das Geld zu schade und auch das Fleisch, das Tier dafür.
0: Nein, muss er auch genießen.
1: Deswegen, ja.
0: Ah, das ist ja gerade dieses Irrsinnige auch an in den USA manchmal.
1: Ja, ja, diese Wettessen, ne? Ja, das ist ja manchmal
0: Hamburger
1: so eklig. Wettessen. Nee, noch schlimmer ist ja dieses Hotdog-Wettessen.
0: Und das, genau.
1: Oh, wenn sie sich das so reinschieben, oder Chili weg, oder auch die schärfste Chili.
0: Oh ja. Na, das ist ja noch eine schöne Challenge. Es gibt ja auch hier in Deutschland die schärfste Currysoße.
1: Ja, wo die Leute dann umkippen.
0: Ja.
1: Also.
0: Soll in Flammen aufgehen.
1: Ja.
0: Okay.
1: Also nichts für uns ach, Gourmets.
0: Weißt du, was ich dann immer sage? Crazy Americans.
1: Ja.
0: Ja, Wahnsinn. Aber sie haben schöne Songs, schöne Musik. Der nächste Song,
1: deswegen
0: der
1: wurde mir ja
0: empfohlen
1: hier
0: von meiner langjährigen, Country-Christen-Hörerin aus Hamburg, der Carmen. Ich weiß gar nicht. Ja, und hat gefühlt 7-8 Jahren folgt diese Sendung und ich bin immer wieder so dankbar über ihre Treue. Sie ist auch diejenige, die Homepage von mir verwaltet. So.
1: Genau, von der hast du schon erzählt.
0: Genau, richtig. Sie hat mir diesen Song empfohlen. Eine Sängerin, die ich vorher gar nicht kannte. Ich weiß gar nicht, wie sie ausgesprochen wird. N-I-A-M-H.
1: Niam?
0: Ja, vielleicht Niam, ja. Oder Niam. Niam, Niam. Niam Lin. Und sie hat einen wirklich schönen Titel, nämlich an Old Fashioned Song. Und genau so klingt er. Ein richtiger, schöner, altmodischer Country-Song.
1: Sehr schön.
0: Das brauchen wir jetzt nach diesem ganzen schweren Essen.
1: Richtig.
0: Ja, oh Gott. Leichte Country-Musik für euch und für uns beide auch hier bei den Cowboys.

0: Yeeha! Kannst du ja nur sagen. Ja, ein Old Fashioned Song ist vielleicht auch der nächste, den hat Thorsten wieder mitgebracht. Old Fashioned in dem Sinne, dass er einfach ja, wunderbar zu Herzen geht. Und zwar, warte, ich muss kurz hochrutschen. So, jawohl. Ach, mein Musikpad muss ich noch aktivieren.
1: So. Ja, genau. Diesen Song widme ich einer Zuhörerin, die ich heute eingeladen habe. Und ja, wo ich auch hoffe, dass sie uns zuhört. Genau, und wollte ihr nur sagen, Tanja, du bist eine starke Frau und ich bin wirklich froh, dass es dich gibt. Genau, und der Song ist von Skip Ewing und Mia, wie heißt sie, Est?
0: Nee, May.
1: May.
0: May Estes.
1: May Estes, Stronger When You're Broken. Hm. Und dieser Song ist für dich, Tanja. Und okay. Wir sehen uns am Donnerstag.

0: Gott, das war wow. Die das, Jets, ne? Mutter und Tochter, Töchterchen, Riesenerfolg damals. Also die waren ja, eines der bekanntesten Duos der 80er und 90er Jahre, Anfang 90er Jahre.
1: Naomi so und lange gibt es die schon?
0: Nee, die gibt es nicht mehr. Die haben ja. die Mutter ist dann verstorben. Die Tochter, die Winona, macht jetzt noch Musik, hat ein aktuelles Album rausgebracht. Die hat ja so eine richtige schöne so eine Stimme. Richtig schön bluesig und Southern Voice, Country-mäßig. Singt auch sehr gerne Blues. Tolle Stimme. Ne? Die Jazz mit Rocking with the Rhythm of the Rain. Nicht nur du kannst herbstlich, sondern ja auch.
1: Und hey, ja, Rain ist ja schon öfter vorgekommen.
0: Ja. Heute ist irgendwie so passend auch zum Wetter, aber nach jedem Regen, und wenn es passt, das Licht und so weiter, nach jedem Traumregen kommt auch ein Regenbogen. Und den jagen viele Country-Künstler, unter anderem eben auch Alan Jackson. Aber mit dem Song Chasing That Neon Rainbow, da stand er genau heute, unter anderem, das war 90 Jahre, vor 30 Jahren stand er auf Nummer 1 der Country Charts. Ja. Und den hat er gemeinsam geschrieben, den Song mit seinem Co-Autor Jim McBride. Und die waren oben in so einem alten, verlassenen Gebäude in Nashville im dritten Stock und durften eigentlich gar nicht dahin, weil laut Brandschutzbehörde war es da zu gefährlich. Ja. Das kümmern die beiden nicht, weil die hatten da ihre Ruhe, konnten in Ruhe spielen. Und anderem war auch da früher der Chris Christopherson.
1: Mhm, den wir ja vorhin schon gehört
0: richtig,
1: haben.
0: Richtig, der hat da auch seine Songs geschrieben, ist dann nach Hawaii ausgewandert. Hatte aber, weil er keinen Platz hatte in Hawaii, in seinem neuen Haus, viele seiner Trophäen, seine Awards da gelassen.
1: Ja.
0: Hat er Unmengen, also auch hier der Grammys und American Country Music Awards. Und mit einem davon, weil es an dem Tag sehr warm war, haben sie die Tür aufgehalten am Boden.
1: Nein!
0: Ja. Und damit ein bisschen Zugluft, also dann haben Fenster auf.
1: Ja.
0: Und haben eben Songs geschrieben, unter anderem eben auch Chasing That Neon Rainbow. Und danach geht's wieder Song Bingo.
1: Ja, wir haben ja einen Wunsch und TomTom ist ja jeder Wunsch ein Befehl und darum hat er ja schon rausgesucht.
0: Fast jeder Wunsch.
1: Ach, aha, jetzt kommt's raus.
0: Es kommt auf den Wunschsteller drauf an.
1: Okay.
0: Bei dir weiß ich nicht so genau, wenn du. Das meiste schon. Ne?
1: Was?
0: Ja, ich weiß nicht. Wenn du dir irgendwas wünschst, was ich einfach nicht erfüllen kann.
1: Das ist aber, glaube ich, noch nicht vorgekommen.
0: Nein, das stimmt. Nein.
1: Nein, eigentlich spielst du immer die Lieder, die ich mir wünsche.
0: Ja.
1: Außer es ist von Twuckstop.
0: Oh ja. Oder von deinem Liebling hier. Wie heißt man mal? Der mit der Sonnenbrille. Heino, genau. Also da streike ich dann so, zurecht. Auf jeden Fall hat sich die Kathi wieder mal einen Song-Bingo-Wunsch gewünscht. Mit einer Bedingung.
1: Jawohl. Natürlich, wenn Kathi sich was wünscht, bei dir, muss es natürlich auf Sächsisch sein.
0: Da komme ich nicht drum rum. Nee. Und da bin ich mal in mein Archiv reingestürzt. Und hab mir geguckt, der Song ging gewünscht, der lautete A, 4, 3 und die 7. No? Du kannst gerne mitmachen, Thorsten.
1: Ne? Ich kann nicht sechseln.
0: Ja. Immer bin ich hier auf ganz weiter, einsamer Flur. Und unter A4, da finde ich doch tatsächlich den Aaron Lewis. Ne? Und das dritte Album von dem, das heißt hier, State I'm In. Und der siebte Song davon, ne, der heißt, wie passend, Love Me. Da wir gerade so schön über Menschen sprechen, die ein bisschen Unterstützung brauchen und Kraft und Motivation. Ja,
1: da passt der Song ja richtig gut rein.
0: Ja. Ne? Ja, ich weiß nicht, wer. Love Me ist ein bisschen zu viel vielleicht. Aber, ne, aber Liebe ist ja sozusagen universell. Auf jeden Fall, hier ist Aaron Lewis mit dem Song Bingo-Wunsch von der Kathi. Willkommen zurück in Niedersachsen.
1: Ja. Sie heißt jetzt auch bei uns die Bergziege.
0: Die Bergziege. Eigentlich.
1: Obwohl,
0: ja.
1: Na, Sächsische Schweiz, da gibt es ja keine Berge, sondern die Felsen.
0: Der Thorsten hat was draus gelernt.
1: Also ist es ja eigentlich die Felsziege.
0: Ja.
1: Ist ganz egal, eine Ziege ist sie.
0: Ja. Wir beide waren ja auch die Felsgämsen.
1: Genau.
0: So, jetzt aber für die Felsziege. die Bistro-Ziege?
1: Nein. Nein. Herzlich willkommen zurück, Kati. Ja,
0: okay. Ich gehe nicht mehr arbeiten. Ja. Zuerst Alan Jackson mit dem Regenbogen. Ja.
1: Und dann
0: Aaron Lewis mit dem Songbewunsch. Aaron Lewis mit Love Me.

0: Aaron Lewis. Tolle Stimme, oder?
1: Ja.
0: Auch ein toller Song. Mal nicht so radiokompatibel, aber das ist ja, solche Songs brauchen auch Platz, ne? Raum zu atmen.
1: Das ist richtig.
0: Fand auch sehr gut, ja, großen Anklang bei der Country-Kisten-Gang.
1: Also unsere Bergziege hat sich was Schönes gewünscht.
0: Ja, wusstest du, was natürlich, dass Ziegen immer an Salz lecken, ne?
1: Ja, ja, das stimmt.
0: Und du wurdest ja eben gerade auch abgeleckt.
1: Richtig, denn
0: nicht von mir.
1: Nein. Konntest du dich zurückhalten?
0: Ich mich zügeln, ja, aber gerade so.
1: Genau, denn wir sind jetzt gar nicht mehr zu zweit hier, sondern wir haben gerade einen ganz lieben Besuch bekommen.
0: Also mit sieben sind jetzt hier 8 Beine im Studio.
1: Richtig, genau.
0: Oder 10, je nachdem.
1: Denn TomToms Range-Hund ist da.
0: Ja, die Juna hat uns besucht.
1: Richtig.
0: Ich habe auf der Terrasse draußen so ein Tippen gehört, habe die Tür geöffnet und dann kam sie herein, hat sich genau neben zwischen uns ja gemütlich gemacht.
1: Genau.
0: Und schaut uns groß an.
1: Und hört uns zu.
0: Und hat angefangen, Thorsten abzulecken. Also zumindest
1: am Füßchen.
0: Am Füßchen.
1: Ja, jetzt hier.
0: Hätte keine Gedanken machen.
1: Nein.
0: Es geht ihm gut.
1: Richtig, dem Hund. Dem Hund.
0: Dem Hund geht's gut und Juna auch.
1: Genau.
0: Ne? Ja. Und da habe ich, ich habe mir mal geguckt, du magst ja Jelly Roll, ne?
1: So, jawohl.
0: Sehr, sehr gerne. Und ich habe einen Song mit ihm gemeinsam und Brooks and Dunn rausgesucht.
1: Ja.
0: Spiele ich gleich. Aber ich habe mal nachgeforscht, er stammt ja aus Tennessee. Heißt eigentlich Jason Bradley DeFord.
1: Ja.
0: Was du bestimmt schon weißt.
1: Das weiß ich
0: ja,
1: wirklich.
0: Genau, ne? Genau.
1: Genau.
0: Was du noch nicht weißt, aus Tennessee, was es da für merkwürdige Gesetze gibt.
1: Nein, das weiß ich leider nicht.
0: Ich liebe die amerikanischen Gesetze, also die wirklich merkwürdigen.
1: Ja.
0: Und auch in Tennessee gibt es das ein oder andere. Zum Beispiel, wie du ja vielleicht auch weißt, Geografie, Tennessee.
1: Ja.
0: Ist natürlich, ist es von einem Meer umgeben?
1: Gibt's, ja.
0: Gibt es da immer ein Meer, eine Küste?
1: Jetzt weiß ich nicht, wo Tennessee liegt.
0: Oh,
1: nein. Jetzt bin ich gleich
0: Tennessee
1: raus.
0: Tennessee ist wirklich im Herzen des Südens.
1: Ja.
0: Ne? Aber trotzdem dürfen von einem fahrenden Auto aus, in Tennessee keine Wahl erlegt werden.
1: Oh. Ja. Das ist natürlich, wurde wohl vielleicht früher zu oft gemacht.
0: Ja.
1: Darum gibt es keine Wale in Tennessee mehr.
0: Ja, die wurden alle ausgerottet.
1: Richtig.
0: Ne? Und die schwammen da durch die Flüsse und Bäche hoch. Aber deswegen wurde auch das Gesetz erlassen, um die Wahl zu schützen, nur eben zu spät.
1: Ja, leider.
0: Ja. Dann dürfen in Tennessee hohle Baumstämme nicht verkauft werden.
1: Okay.
0: Hohle Baumstämme.
1: Ich muss gerade überlegen.
0: Wie kann ein hohler Baumstamm entstehen?
1: Hm? Naja, er verrottet ja von innen.
0: Ja.
1: Hm? Aber jetzt frage ich mich gerade, für was brauche ich denn einen hohlen? Ich meine, vielleicht ist es dazu da, die Natur zu schützen, weil auch ein hohler Baumstamm bietet ja noch Leben.
0: Ja.
1: Ne? Oder Unterschlupf.
0: Oder man kann sozusagen das weltgrößte Didgeridoo machen damit.
1: Na, das möchte ich mal sehen, wie du da rumbläst.
0: Das wirst du wohl machen müssen, wenn du in Australien bist.
1: Ah, stimmt.
0: Dann möchte ich hier von dir schön
1: Didgeridoo hören. Genau. Ne?
0: Dann, sehr interessant ist, dass wenn mehr als 8 Frauen in einem Haus wohnen, dann gilt dieses Haus in Tennessee als Bordell und Bordelle sind verboten.
1: Mhm. Naja, wenn du dann viele Kinder hast und du hast nur Töchter.
0: Ja, naja, ob die dann als Frauen gelten, weiß ich nicht.
1: Und vor allen Dingen ist dann die Mutter die Puffmutter? Und der Vater der Zuhälter?
0: Genau, wenn dann der Vater, der Süden, wenn der Vater, der Süden, wenn er dann Reis mitbringt nach Hause, gibt es dann Puffreis. Oh mein Gott. Schnell weiter.

0: Welchen denn?
1: Irgendwo gab es mal einen, wo so eine Honky-Tonk-Familie wohnte.
0: Nicht das Texas Chainsaw Massacre?
1: Nee, ich glaube, den habe ich nie gesehen.
0: Ja, ich auch nicht.
1: Ja. Naja, aber ich finde schon, diese Schrottautos...
0: Das gehört dazu.
1: Ne? Ja, wollte ich gerade sagen, das ist doch was.
0: Das ist so wie bei uns, wenn so ein Trecker davor steht.
1: Ja, genau, so richtig. Das gehört
0: oder ein Gartenzwerg, so. Genau.
1: Das ist das amerikanische
0: Pendant zum Gartenzwerg.
1: Jawohl.
0: So Schrottautos. In Texas werden die auch in den Boden reingesteckt, die gibt es da an der Route 66.
1: Ja, gibt es.
0: Gibt es da den, wie heißt denn das nochmal, ganz bekannten, wo diese Chevrolets
1: ja.
0: Schräg in den Boden stecken.
1: Aha.
0: Ja. So, und in Nashville, da wir gerade bei Country sind, dürfen Frösche ab 11 Uhr abends nicht mehr quaken.
1: Na, das finde ich gut.
0: Da gibt es extra so einen Beauftragten, der Stadt Nashville, der geht mit so ganz kleinen, Breitmaulfroschkörben
1: durch
0: die Gegend und legt ihr dann den Fröschen an.
1: Das finde ich gut. Mhm. Ich weiß und nicht. Dann morgens geht er wieder rum und sammelt die wieder ein.
0: Genau. Nein, die Frösche kommen an die Sammelstelle und
1: die sind ja wohl erzogen, ja, das stimmt.
0: Das sind echte Country-Frösche, die
1: richtig.
0: Die haben Anstand und wissen, was ich gehört. Und Kuchen darf in Nashville nicht an andere Mitesser weitergegeben werden. Außerdem ist es verboten, Reste des Kuchens mit nach Hause zu nehmen. Es muss alles vor Ort gegessen werden. Ja.
1: Oh.
0: Also,
1: wenn
0: man da zu Besuch kommt, da darf kein Kuchen mitgenommen werden, sondern muss alles aufgegessen werden. Frag mich nicht, warum.
1: Ja.
0: Es ist nicht nachvollziehbar, das sind die Crazy Americans.
1: Ja, das stimmt.
0: Ja, und passend dazu. Ach hier, Thorsten. Zum nächsten
1: Song. Ach ja, stimmt.
0: Zum nächsten Song passend. Prost.
1: Richtig.
0: Ich werde mal anstoßen hier.
1: So.
0: Das klingt ja nicht so gut.
1: So.
0: Und zwar Bruce Leatherwood mit Drinking. Fand ich ganz passend.

0: Wir sind gerade unterhalten uns gerade hier über Thorstens Konzertbesuch.
1: Genau, ich war nämlich am, oh Gott, wann war ich denn da?
0: Am Freitag.
1: Freitag, genau. Freitag war ich auf der Abschiedstournee von den Toten Hosen. Und ich sagte gerade, da war als Vorband war Feine Sahne Fischfilet.
2: Ja.
1: Hört man mich?
2: Ja.
1: Und es war genau wie bei Post Malone. Da fand ich schon die Vorgruppe, also die, den Vorsänger Jelly Wool besser. Und jetzt, wie gesagt, bei Toten Hosen, also Feine Sahne Fischfilet, fand ich besser. Ich meine, das Konzert von den Toten Hosen war jetzt nicht schlecht, aber Feine Sahne Fischfilet fand ich viel besser.
0: Ja. Und dann der?
1: Dann der Monchi, das ist halt ein Mann, gestandener Mann mit 150 Kilo.
0: Ähnlich wie mit Jelly Roll früher.
1: Ja, genau richtig. Mhm. Ganz früher. Mhm. Genau. Hat sich dann einfach mal so in die Menschenmenge geworfen.
0: Und? Wurde er gefangen?
1: Er wurde gefangen, ja.
0: Oh mein Gott.
1: Aber trotzdem, es muss schon...
0: Er musste viel Glauben haben.
1: Das stimmt, richtig. Aber wie gesagt, Feine Sahne, Fischfilet. Und jetzt kann ich auch noch eine Anekdote. Ich habe es mal
0: was
1: gesehen.
0: Was für eine Tote?
1: Eine Anekdote. Anekdote. Feine Sahne Fischfilet. Die war mal irgendwie mit Stefan Raab. Die Stefan Raab hat mal eine Sendung gemacht. Die beste deutsche Band oder sowas. Und da war auch Feine Sahne Fischfilet. Und die haben da mal gesprochen, wie sie zu den Namen kamen.
0: Mhm, ja.
1: Ja.
0: Und?
1: Die haben sich ja in der Schule schon kennengelernt und hatten immer keinen Namen.
0: Ja.
1: Und irgendwann waren sie dann mal in einem Einkaufsladen und in der Kühltheke haben sie dann Fisch gesehen und die Feine Sahne Fischfilet hieß die Verpackung.
0: Ja.
1: Und das fanden die so toll und seitdem haben sie sich gleich so genannt.
0: Ich mag das auch, so diese Fischfilets in so Sahnesoße oder so eine Tomatensoße.
1: Ja, Tomatensoße, nicht so Sahnesoße eher.
0: Auch schon wieder im Essen, aber
1: ja.
0: Ja, deswegen, jetzt kommt ein kleines Filetstück der Country-Musik.
1: Richtig.
0: Denn Jelly Roll, dein kleiner Liebling so ein bisschen, ne?
1: Genau, richtig.
0: Der hat sich mit den beiden Haudegen von Brooks & Dunn zusammengetan und singt mit bei deren Song Believe. Auf der zweiten lagen Auflage ihrer Reboot, das gab also zur
1: Alten,
0: wo die Brooks & Dunn, ne, Ronnie und Kix, Freunde und New Country Künstler eingeladen haben, ihre Songs mit ihnen gemeinsam zu singen.
1: Oh.
0: Und das gab es jetzt zwei Alben und ab dem zweiten findet sich Jelly gemeinsam mit Kix und Ronnie und ihr. Er hat sich ausgesucht Believe. Er hat ja auch so ein bisschen mit Glauben, hat er auch genannt.
1: Ja, er ist sehr gläubig.
0: Ja, genau. Und das spiegelt sich auch in seiner Performance wieder. Ich finde diesen Song auch so, so Gänsehaut. Mhm. Deswegen für dich, Thorsten, den wollte ich schon so lange spielen. Jetzt bist du hier mit Live, in Live und in Farbe. Kannst du ihn mal hören. Und ich hoffe, er gefällt dir und euch da draußen auch. Und im Anschluss?
1: Richtig, habe ich mir nochmal einen ausgesucht. Tom hat ja vorhin schon geschwärmt von dem Indian Summer. Ja. Und Brooks & Dunn haben auch einen Song über den Indian Summer
0: auch wunderschön
1: gemacht. Mhm. Und den habe ich mitgebracht.
0: Also zwei echte Filetstücke der Country-Musik für euch.
1: Genau.
0: Ja,
1: eins besser als der andere.
0: Ja, die Frage ist jetzt, welches. Das müsst ihr entscheiden.

0: Ach, der Indian Summer. Also so, wenn die Wälder ja so einen Anblick bieten, wo dann die Musik im Herzen erblüht, das finde ich schön.
1: Darum habe ich den mitgebracht, den
0: Sehr
1: Song.
0: schön. Toller Song, Thorsten. Vielen, vielen
1: Ne?
0: Dank dafür.
1: Aber auch der andere Song war auch
0: Der Billy
1: gut
0: von der Ja,
1: mit,
0: ja.
1: genau, mit Jelly Wool.
0: Ach, ich liebe die Verbindung von starken Stimmen, ein bisschen rockig, ein bisschen country und dann aus i-Tüpfelchen noch ein bisschen Gospel-Chor dabei. Das ist so, oh, das ist so. Ja, wir müssen ein bisschen Musikwünsche abarbeiten und das sehr gerne.
1: Ja.
0: Nämlich Song Bingo von der Dani aus dem Country-Kisten-Chat, von der Bande da. Und zwar hat sie sich T12 gewünscht und das ist bei mir unter T1 läuft die Tammy, oh Gott, wenn man ganz kurz, jetzt hin.
1: Tammy
0: Die
1: ist weg.
0: Tammy Nielsen, genau. Das ist bei mir allein bei Buchstaben T. Und die 2 ist der Song Walk Back to Your Arms. Den hören wir gleich aus dem Album Dynamite. Ich glaube, das ist auch so ein bisschen old-fashioned Country. Und dann hat sich der Bobby aus dem Salzburger Ländle natürlich Man in Black gewünscht.
1: Na,
0: Ja.
1: von Johnny,
0: Vom
1: vom ja.
0: Johnny Bargeld. Ich war kurz im Überlegen, es gibt eine Version, eine besondere Version, ne, mit dem Royal Philharmonic Orchestra, aber ich dachte mir, der Bobby möchte gerne
1: Das
0: das
1: Original,
0: echte
1: ne?
0: hören, ja, das
1: Genau.
0: Unverfälschte und deswegen ja, genau das. Also, Song Bingo mit Tammy Nielsen und Walk Back to Your Arms für die Dani, Dankeschön dafür und mit lieben Grüßen an euch beide und dann auch natürlich nach Salzburg an den Bobby für Man in Black vom Man in Black.

0: Ja, The Man in Black. Vom selbigen.
1: Bist du auch heute Man in Black, oder?
2: Ich bin auch Man in Black.
0: Aber sowas von.
2: Nur meine roten Schuhe stehen unten. Mhm.
0: Sogar noch schwarze Socken an.
2: Ja,
0: passend dazu, der Song. Lieber Thorsten, wir haben jetzt eine besondere Mission. Es wird ein bisschen länger dauern heute, die Sendung, weil wir schaffen es nicht, weil wenn solche Musikwünsche auftauchen, dann
2: spielen wir die
0: versuchen
2: natürlich.
0: Wir das natürlich, genau. Unseren kleinen Fan hier, Fans da, unseren Fankreis zufriedenzustellen. Die Sky hat mich angeschrien. Sie sagt, Tom, sie möchte gern etwas Heißes. Kannst du bitte in die Küche gehen und
2: eine
0: schöne heiße Currywurst oder heiße Pommes machen oder einen heißen Kaffee, einen heißen Tee, irgendetwas Heißes.
2: Obwohl, jetzt muss ich sagen, Kaffee gibt es hier gar nicht im Haus. Ne?
0: Nein.
2: Ja.
0: Doch, aber
2: es ist ein kaffeefreies Haus.
0: Es ist gelöseter Kaffee.
2: Ja.
0: Und das ist ja kein Kaffee.
2: Das ist kein Kaffee.
0: Nein, das ist ja wie, was gibt es da als Vergleich? Keine Ahnung. Irgendwas
2: wie löslicher Kaffee?
0: Ja, wie Zimtschnecke ohne Zimt. Keine Ahnung. Also, aber du sollst aussuchen, Thorsten.
2: Ne? Aber ich weiß doch gar nicht, wer eine heiße Stimme hat.
0: Ja, genau.
2: Tom, du musst da.
0: Ja.
2: Ich suche dann einen aus und der hat.
0: Aber ich habe. Entschuldigung.
2: Ja, siehst du, da kommt die heiße Stimme schon.
0: Die heiße Wüstenluft.
2: Ja.
0: Schon dahin gerafft. Ich hatte mal irgendwo hier in meiner Ordnung, die du hier siehst, ne, hatte ich mal eine Liste gehabt.
2: Und da sind Männer mit heißen Stimmen drauf.
0: Ja, aber die Liste, die finde ich jetzt im Augenblick nicht.
2: Oh Mann.
0: Deswegen, ich kann dir drei Interpreten sagen, von denen ich weiß, dass die Sky sie als heiß empfindet.
2: Okay.
0: Und du kannst dir mal einen aussuchen.
2: Ja.
0: Und ich versuche dann
2: einen Song von denen
0: zu spielen. Ne? Also einmal der Blake Shelton, den findet sie ganz gut. Dann Cameron Marlowe.
2: Ja.
0: Und eigentlich, der mir jetzt auch noch einfällt, also den haben wir schon gespielt, aber macht ja nichts. Doppelt halt manchmal besser. Den Jackson Dean.
2: Okay.
0: Ne, dann die drei wüsste ich jetzt aus dem Kopf.
2: Also dann würde ich sagen, den letzten, den Jackson Dean. Ja.
0: Der ist echt cool. Das ist
2: eine
0: coole Socke. Ne? Okay.
2: Ich glaube, der wird ihr gefallen.
0: Ich denke auch. Also die Stimme ist immer. Ja, so. Sie schreibt gerade hier, ich in meine Ordnung. Ihr wisst ja, und du weißt es auch, nur das Genie kann das Chaos überblicken.
2: Ja, das stimmt.
0: Und manchmal fällt halt eben was runter und das verschwindet so. Ich was. Hier, da,
2: vielleicht. Da ist sie?
0: Ja, vielleicht. Ja, guck nicht so. Sie guckt irgendwie schuldig, oder? Die Juna?
2: Ja.
0: Sie ist leicht schuldig. Da hilft auch Schwanzwedeln gar nichts, nein.
2: Also wir reden jetzt vom Hund, ne?
0: Ja,
2: genau, richtig.
0: Nicht von Thorsten, nein, sondern vom Ranch-Hund. Übrigens auch, Juna hat eben auch bei Man in Black schön mitgewippt.
2: Ja.
0: Also, Jackson Dean hast du dir ausgesucht.
2: Jawohl.
0: Okay, da gucke ich mal. Wo ist denn das J nach dem I, ne? Da ist er. Einen schönen, coolen Song von Jackson Dean. Oh Gott. Ich fand ja immer seine ersten Sachen richtig, richtig geil.
2: Ja, dann such doch da was Neues.
0: Ja. Und ich würde gerne Other Than Me spielen.
2: Aha.
0: Der geht richtig ab.
2: Naja.
0: Also fängt irgendwie unscheinbar an, aber dann geht's gut zur Sache. Und dann seine Stimme dazu. Ach, Gänsehaut. Also mit lieben Grüßen hier aus dem Studio von Thorsten und mir. In Gemeinschaft ausgesucht. Genau. Etwas Heißes für die Sky im hessischen Immenhausen. Und hier ist er. Jackson Dean und Other Than Me.

0: Das war doch jetzt wirklich.
1: Das war?
0: Eine gute, heiße Stimme.
1: Ich finde auch, ein heißer Song, ein heißer Typ, was will man mehr, wenn man Frau wäre.
0: Das stimmt.
1: Ja.
0: Was will man mehr?
1: Aber ich find ihn auch richtig schön. Also, das packt so einen.
0: Ja. Ne?
1: Ich finde, so ganz persönlich, hat so ein bisschen mit seinem neuen Song so etwas von diesem, ja, diesen kernigen Biss verloren, aber trotzdem, die Stimme reißt dann wieder raus. Ja, ein anderer kerniger Kerl, den hast du nochmal mitgebracht, den vierten Song bei deinem Songquartett,
0: das
1: du
0: mitgebracht hast. Richtig.
1: Ja.
0: Und zwar, jetzt habe ich ihn verpasst. Wo ist er?
1: Da ist er, Harvest Time.
0: Ach da! Luke Bryan, genau, richtig. Und zwar mit Harvest Time. Passt auch zum baldigen Herbst. Ne?
1: Ja, obwohl eigentlich
0: die Ernte ist schon, genau.
1: Kann, ja.
0: Richtig, Ernteausfälle sind ja enorm, habe ich jetzt heute gehört. Heute hat der Bauernverband halt eine Analyse abgegeben.
1: Sieht schlecht aus.
0: Es sieht schlecht aus, es wird alles teurer.
1: Ich habe gestern auch im Fernsehen so eine Reportage darüber.
0: Wir im Norden hatten doch viel Regen im Gegensatz zum Süden.
1: Mhm.
0: Also da bin ich froh, dass wir noch ein bisschen Regen hatten.
1: Ja.
0: Aber trotzdem wollen wir jetzt nicht darüber fachsimpeln, sondern uns der Stimme von
1: Wir hoffen auf bessere Zeiten.
0: Ja.
1: Genau, Harvest Time. Das ist für mich aber auch für mich so ein typischer Sommergeruch. Ja, dieser satte Geruch der goldenen Getreidefelder,
0: ja,
1: und das Abgeerntete dann auch.
0: Richtig.
1: Das ist so,
0: das riecht
1: auch
0: richtig
1: ein bisschen
0: gut.
1: Kindheit dabei und alles. Wenn man mit den Freunden den Fahrrad dann über die Felder gefahren ist,
0: genau,
1: zum See,
0: ja,
1: dann
0: für
1: noch
0: mich mal. Ist aber auch der Zuckerrüben. Ich bin bei einer Zuckerrübenfabrik aufgewachsen in der Nähe.
1: Du magst diesen Duft?
0: Den Duft, ja. Ohne Scheiß.
1: Echt?
0: Ja. Der erinnert mich an, jetzt oute ich mich, ja. Ich mag es auch, wenn ich an frisch gedüngten
1: jetzt kommt.
0: Feldern vorbeifahre.
1: Mit
0: du, ja, genau, okay, richtig,
1: okay,
0: mit
1: okay.
0: Gülle.
1: Okay.
0: Jetzt nicht die extreme Gülle, also ich meine der extreme Geruch, aber
1: ja,
0: das erinnert mich so an die Kindheit, weil damit bin ich aufgewachsen. Ich bin auf einem Dorf aufgewachsen.
1: Ja, das gehört dann dazu.
0: Genau. Ja, richtig, ja, genau.
1: Das diese,
0: und dasselbe ist
1: diese
0: genau.
1: Schönen Landaromen einfach.
0: Richtig. Wenn in der Zuckerrübenfabrik die Zuckerrüben gekocht werden.
1: Hier bei uns ist ja Nordstemmen,
0: ja,
1: also einige Kilometer weiter, hinter Giften.
0: Mhm.
1: Und wenn der Wind ist, liegt da im Westen, der Wind,
0: ja,
1: günstig steht oder halt ungünstig, weil
0: Man
1: die Herzen mag es nicht so sehr. Und dann weht dieser Duft herüber,
0: ja,
1: das ist dann schon sehr intensiv.
0: Mhm.
1: Aber du magst
0: ja
1: den? Okay.
0: Das erinnert mich an meine Kindheit.
1: Jo,
0: das sind so Düfte,
1: deine
0: die einen dann so klick. Und auch war das schön.
1: Das wusste ich auch nicht, dass dann der Duft von der Zuckerrübenfabrik solche Erinnerungen.
0: Doch.
1: Das ist toll.
0: Hm? Genau.
1: Ja, dann freu dich schon mal auf die Zuckerrübenernte und den Song von Luke Bryan.
0: Ja.
1: Hier ist er mit Erntezeit, Harvest Time.

0: Tja, und irgendwann ist die Ernte auch vorbei.
1: Richtig,
0: genau. Wie diese Sendung, leider. Ich habe alle, oder wir haben alle deine 4 Songs untergebracht. Da bin ich sehr froh
1: darüber,
0: dass du dich umsonst ausgesucht hast. Ja. Deinen kleinen, ja, deine Herbstnostalgie, die Ernte. Übrigens hat Bobby geschrieben, dass Düngeduft schön und gut ist. Natürlich nicht so günstig, wenn man gerade die frisch gewaschene Wäsche draußen hängen hat.
1: Und dann kommt der Duft, aber da hat man mehr von Duft. In seiner Wohnung.
0: Ja, und dann geht man zu einer Hochzeit oder zu einer Party und hat dann auf einmal viel Platz um sich herum.
1: Das heißt jetzt aber auch nicht, wenn ein Güllefeld, also ein Feld gegüllt wird, dass ich dann da mit meiner Nase erstmal rüberschleiche.
0: Oh Gott, jetzt habe ich Bilder im Kopf. Wie Thorsten über so ein Feld krabbelt.
1: Genau. Ja. Nein, ganz so ist es nicht. Aber wenn ich dran vorbeifahre.
0: Ja, das setzt so eine totale Erinnerung. Ich kenne das auch. Ich habe auch so meine kleinen Kindheitsdüfte. Also schon war zum Beispiel der Duft der Elbe. Die roch ja früher nicht so ganz so doll, wegen der Chemie, die da drin war. Und trotzdem, ich mag es trotzdem immer noch, diesen ganz besonderen Duft der Elbe zu riechen. Und eben das Land drumherum hat auch ganz eigen.
1: Aber kannst du die Elbe von der Donau unterscheiden? Oder vom Rhein? Tja.
0: Wenn du mir Duftproben mitbringen würdest beim nächsten Mal, dann
1: wäre das
0: eine Challenge, ja.
1: Genau, richtig. Genau.
0: Du machst eine Rundreise, du hast einen Urlaub jetzt.
1: Ja,
0: und das mache ich. Fährst mal zum Rhein. Donau ist ganz schön weit, ne? Und dann nimmst du immer so ein kleines Stückchen in so ein Gläschen verschließen und lässt mich dann schnuppern.
1: Obwohl Rhein ist auch recht weit, ne? So wie der zurückgegangen ist, ist ja erschreckend, ganz ehrlich gesagt.
0: Der Rhein scheint auszuwandern.
1: Ja, genau, richtig.
0: Die Elbe ist ja genauso.
1: Die Elbe ist auch erschreckend. So, genau, richtig. Unsere Bergziege war jetzt dort und sie sagte auch, dass die Elbe auch zurückgegangen ist und was nicht an ihr lag.
0: Nein.
1: Diesmal.
0: Ich habe auch Bilder gesehen, die mich sehr geschockt haben.
1: Ja.
0: Bei Pilnitz, Schloss Pilnitz, hat der August der Starke so eine schöne geschwungene Treppe Richtung Elbe bauen lassen, wo dann seine Gondel aus Dresden hochgefahren ist, um da die Gesellschaft in den Park zu entlassen. Mhm. Aber jetzt ist das nur noch Gestein.
1: Ja.
0: Und irgendwann fängt das Wasser an. Da könnte jetzt kein Boot anlegen.
1: Ja, es ist erschreckend, was der Klimawandel
0: wirklich mit uns macht. Das sind so dunkle Gedanken jetzt zum Abschied.
1: Das stimmt.
0: Nein. Wir haben gedacht, wir laden euch alle, ihr da draußen, die jetzt noch uns zuhört.
1: Richtig.
0: Wir laden euch alle in unseren Truck ein, natürlich nicht hinten in den Laderaum, sondern zu uns vorne.
1: Und es ist auch kein Gülle-Truck.
0: Nein, es ist kein Gülle-Truck und auch kein Zuckerrüben-Truck, sondern einfach ein Country-Truck mit ganz viel Platz im Führerhaus, mit ganz viel Popcorn und dem einen oder anderen Hotdog.
1: Genau.
0: Wir haben leider keine Steaks dabei, aber noch einen tollen Song zum Rausschmeißer als Betthupfer für euch. Wir bedanken uns natürlich bei euch fürs Zuhören.
1: Genau, für eure Kommentare, für eure Wünsche.
0: Ja, für eure gute Laune und dass ihr so gut mit dabei wart. Und als alles genossen habt, was wir hier von uns gegeben haben. Den ganzen Unsinn.
1: Die ganze Gülle.
0: Sei nicht so hart zu dir, bitte. Ja, bis zum nächsten Mal, lieber Thorsten.
1: Ja, auf alle Fälle. Das hat mir eine
0: große Freude. Und wie gesagt, jetzt kommt mal so ein echter Highway Country Trucker Song für uns alle. Wir sitzen da drin, Fenster sind runter, wir jubeln, die Arme sind rausgestreckt und fahren hinein in diese Nacht und feiern einfach die Country Musik. Macht's gut und bis bald.
1: Tschüss.

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